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1: Du siehst alles doppelt?
0: Ja.
1: Da weiß ich eine glänzende Stellung für dich.
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1: Achtung, was jetzt kommt, ist spannend, interessant und neu.

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0: Meine Damen und Herren, wir wünschen Ihnen eine gute Nacht.
1: Also gerade jetzt, wo Sie und Ihre Gäste in so guter Stimmung sind, schweigt der Rundfunk. Aber trösten Sie sich, denn jetzt werden Sie von mir, dem Telefunken Bono Nauen, eine Telefunken-Schallplattensendung nach Ihrer eigenen Wahl hören. Vorher will ich Ihnen noch etwas von mir erzählen. 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Sie hören jetzt auf Telefunken-Schallplatte SK 1295 einige Takte aus dem deutschen Tanz Nummer 12 von Beethoven, gespielt von den Berliner Philharmonikern unter Kleiber.

Und jetzt hören Sie den weltberühmten Tenor Helge Roßwänge. Er singt Am stillen Herd aus der Oper Die Meistersinger von Nürnberg auf Telefunken-Schallplatte SK 1297.

Und nun kommt Barnabas von Getschi mit dem Straußwalzer Wiener Bonbons auf Telefunkenschallplatte A 1489.

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1: Wir geben Ihnen jetzt auf dieser Seite eine bunte Folge aus unserer Produktion und bringen zunächst aus unserem monumentalen nationalen Potpourri Mein Vaterland auf E 1411 einige Takte.

den bekannten Zigeunerprimasch Lajos Kisch hören Sie mit seinem Orchester auf A 370 mit ungarischen Liedern.

Nun folgt ein Marsch des 1. Bataillon Garde auf A 1320, gespielt von Karl Wojtschak und seinem Blasorchester.

Auf A1293 folgt Georg Freundorfer, der bekannte Zithervirtuose mit seinem Zitherquartett, der Weg zum Herzen.

jetzt einen Ausschnitt aus unserem Potpourri vom Singen und Wandern auf A 1023.

Zum Schluss auf A1472 das alte Soldatenlied: Lore, Lore, schön sind die Mädchen von 17, 18 Jahren.

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0: Gute Tag, Herr Tischlermeister. Mein Junge hat nämlich übermorgen Geburtstag und da möchte ich ihm gerne eben Blasrohr schenken. Wollen Sie mir das machen?
1: Ja, das kann ich Ihnen machen.
0: Ja, sagen Sie mal, was nehmen wir denn da für Holz?
1: Ja, was nehmen wir denn da für Holz?
0: Ob wir Kienholz nehmen?
1: Ja, nehmen wir Kienholz.
0: Oder ist Else besser?
1: Ja, Else ist besser.
0: Oder wollen wir lieber Eiche nehmen?
1: Ja, nehmen wir Eiche.
0: Na gut, also nehmen wir Eiche. Sagen Sie mal, Mister, das müssen Sie mir aber denn auch recht fein polieren.
1: Ja, das muss ich eben fein polieren.
0: Und Mundstück müssen Sie mal auch ranmachen.
1: Den Mundstück muss ich ranmachen.
0: Und ein Loch müssen Sie mal natürlich auch durchbohren.
1: Ja, ein Loch muss ich durchbohren.
0: Denn sehen Sie mal, wenn kein Loch durch ist, dann kann doch der Junge nicht durchpusten.
1: Ja, ohne Loch kann er nicht durchpusten.
0: Nun sagen Sie mal, Meister, wann soll ich es mir denn abholen?
1: Ja, wann sollen Sie denn abholen?
0: Na, sagen wir mal übermorgen.
1: Ja, sagen wir übermorgen.
0: Na, denn auf Wiedersehen.
1: Der Tag kommt ran, die Frau holt sich ihr Blasrohr ab.
0: Guten Tag, Meister. Ich wollte mir gerne mein Blasrohr abholen.
1: Ja, das können Sie sich abholen.
0: Aber Meister, das ist doch ja kein Eichenholz.
1: Nee, Eichenholz ist es nicht.
0: Und poliert haben Sie es mir doch auch nicht.
1: Nee, poliert habe ich es nicht.
0: Und das Mundstück haben Sie doch auch vergessen.
1: Ja, das Mundstück habe ich vergessen.
0: Und ein Loch haben Sie mir doch auch nicht durchgebohrt.
1: Nee, ein Loch habe ich nicht durchgebohrt.
0: Na, dann kann doch der Junge ja nicht durchpusten.
1: Nee, ohne Loch kann er nicht durchpusten.
0: Na, das kann ich doch ja nicht gebrauchen.
1: Nee, das können Sie nicht gebrauchen.
0: Du sagen Sie mal, Meister, was haben Sie denn da bloß gemacht?
1: Ja, was habe ich da bloß gemacht?
0: Ach, das ist doch aber auch zu ärgerlich. Nur habe ich kein Geburtstag geschenkt.
1: Nee, nur haben Sie kein Geburtstag geschenkt.
0: Nun leisten Sie mal wenigstens die Treppe runter. Bei Ihnen ist ja so finster, da kann man sich ja das Genick brechen.
1: Ja, das Genick können Sie sich brechen.
0: Ach, Herr Dich, ach, Herr Schriener, kommt doch mal her. Der Tischlermeister hat mir nämlich hier kein Loch durchgebohrt.
2: Warum haben Sie da kein Loch durchgebohrt?
1: Ja, das war lächerlich von mir.
2: Dafür kommen Sie ins Loch. Heulen Sie dem Grünen.
1: Ach, der Grüne ist ja ganz blau.
2: Was sagen Sie, ich bin blau?
1: Ach ja, ich komme, Herr Schriener. Mir wird ganz schwach vor Augen.

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